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0: Saturday Night at the Duck Pond, 1964, gespielt von den Cougars, als Auftakt hier im Hillbilly Rockhaus. Herzlich willkommen zu 2 Stunden Country-Musik hier auf countrymusic24.com. Und vor genau 100 Jahren wurde der Funkturm in Berlin eröffnet. Und dazu gibt es eine 4-CD-Box auf And More Bears Records. Drehen wir mal das Radio an. Und daraus 2 Titel aus 1930. Luigi Bernauer mit Hallo, Hallo, hier ist Berlin und danach der Titel Mit Marie möchte ich mal auf dem Funkturm gehen, gesungen von Darius Bela. Ich wünsche viel Spaß und gute Unterhaltung.
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Scott McKenzie mit San Francisco. Das war ein Riesenhit in 1967 und die Single wurde damals original in Mono abgemischt. Und die Zeit bleibt natürlich nicht stehen. Mit der heutigen Technik und künstlicher Intelligenz hat man daraus jetzt eine Stereo-Version gezaubert. Wir machen hier weiter mit der Gruppe Verity Blue und Roll On. Danach die Isaac Jacob Band featuring Courtney Patton mit Ball and Chain. Das ist ihre neue Single auf CD-Tex.

Aus Irland, Brendan McPhee mit Echoes of My Mind, erschien auf dem Hillcrest Records Label. Brandaktuell folgt Gwil Owen mit seiner neuen Single Hard to Read und danach Arlen Road mit dem Klassiker Those Memories of You, und das stammt aus der CD Bluegrass, erschien am 7. August auf Momoyo Records.

Aus dem Album They Got It All hörten wir Lester Winchester McKendry mit dem Titel Delany and the Ditch. Wir kommen zu Jason James, der hat eine ganz neue CD und zwar kommt die am Freitag auf den Markt, Cut the Chain auf Heart of Texas Records. Wir hören vorab den Titel Another Day in a Nightmare, danach Shania Twain, auch sie hat eine ganz neue CD auf den Markt gebracht, Little Miss Twain, daraus der Titel Stranger Things.

Nigelnagelneu aus dem Album Dan Seals and Friends, The Last Duet, hörten wir Dan Seals zusammen mit Nadal Adu, God Must Be a Cowboy. Es folgte die aktuelle Nummer 1 in den Amerikaner Chartlisten in den USA. Das ist Kimi Bitter mit ihrer CD Bitter Sweet. Das Album erschien am 21. August. Wir hören daraus den Titel How For My Love Travels und danach Buddy Miller aus seiner neuen CD Buddy Miller. Er featured Jim Lauderdale mit Strange Desire. Das Album erscheint jetzt am Freitag.

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Das war ein zweiter Titel aus dem tollen Album Buddy Miller. Das Album wird morgen am Freitag, den 11.09. auf New West Records erscheinen. Wir hatten Buddy Miller, er featurete niemand Geringeres als Emmylou Harris, The Inner Sanctuary of God. Wir kommen zu Hermann Lammersmeyer. Auch er hat eine neue Single auf den Markt gebracht, und zwar The Bartender. Das ist eine Komposition von James Taylor. Und danach geht es weiter mit den Musikwünschen der Woche.

Don Williams, In the Shelter of Your Eyes. Unser lieber Hörer Waldi schreibt dazu, In the Shelter of Your Eyes war 1972 der erste Hit von Don Williams. Donald Ray Williams begann 1963 als Mitglied bei der Folkgruppe Pozo Seco Singers, die sich dann 1971 auflösten. Don Williams wurde durch seine ruhige Baritonstimme weltbekannt. Hier ist sein erster Top-10-Hit aus 1974, We Should Be Together.

I never said it would be easy, gesungen von Waylon Jennings und gewünscht von unserem lieben Hörer Waldi. Seine neue CD Diamonds erscheint am 13.11. auf 30 Tiger Records. Und wie unser lieber Hörer Waldi schrieb, wurde diese CD vom Sohn von Waylon Jennings, dem Shooter Jennings, zusammengestellt. Und genauso ist es auch bei Don Williams passiert. Der Sohn von Don Williams hat jetzt unveröffentlichte Aufnahmen von seinem Vater veröffentlicht auf der CD zusammengestellt. Epilogue The Cellar Tapes aus 2026 und daraus hören wir den tollen Titel I'm the One, gewünscht von unserem lieben Hörer Waldi.

Blue Moon. Deutsche Duop-Musik aus 1961. Blue Moon, gesungen von Harry Glück. Der feierte am vergangenen Samstag seinen 85. Geburtstag. Ja, herzlichen Glückwunsch. Wir sind bei den runden Geburtstagskindern angelangt. Am gleichen Tag feierte Owen Temple seinen 50. Geburtstag mit Mountain Home aus seiner CD aus 2011. Und danach hören wir den leider verstorbenen Freddie Mercury von der Gruppe Queen mit The Great Pretender. Freddie wäre am 5.9. Runde 80 geworden.

It's So Easy aus 1958 in einem ganz neuen Stereo-Remix. Die Legende Buddy Holly feierte am vergangenen Montag seinen 90. Geburtstag ganz oben im Hillbilly Heaven. Wir kommen zu Chrissie Hynde. Sie singt einen Song von den Kinks, Stop Your Sobbin'. Chrissie Hynde feierte ihren 75. Geburtstag vorigen Montag. Und gestern wurde Otis Redding 85 Jahre alt mit That's How Strong My Love Is. Und er feierte den 85. ganz oben in den ewigen Yachtgründen.

Otis Redding, That's How Strong My Love Is, kennt man natürlich auch von den Rolling Stones. Wir kommen zu den Geburtstagskindern von heute, da habe ich gleich zwei Stück. Good Rocking Tonight wurde auch von Elvis Presley bekannt gemacht. Wir hören die Originalversion aus 1947 von Roy Brown, der wäre heute 101 Jahre alt geworden. Und danach hören wir Rosie Flores, Wrong Side of His Heart, und Rosie feiert heute ihren 76. Herzlichen Glückwunsch!

Blue Days, Black Nights, gesungen von den Tasty Licks aus dem Jahre 1979. Ja, herzliche Grüße gehen nach Kötz zu den Country- und Western-Freunden Kötz. Und im letzten Rundbrief von Peter Roblewski stand eine traurige Nachricht. Pat Enright verstarb im Alter von 81 Jahren am 18. August. Ja, er war Mitglied bei der Nashville Bluegrass Band und das war eine progressive und moderne Bluegrass-Gruppe. Sie wurde gegründet 1984. Zuvor aber spielte Pat Enright auch bei den Dreadful Snakes. Aus 1983 hören wir den Titel Blue Yodel No. 4 und danach die Nashville Bluegrass Band aus 1985 mit dem Klassiker Endless Sleep. Rest in Peace, Pat Enright.

Die Nashville Bluegrass Band mit einem Gospeltitel aus 1987, Good Night, the Lord is Coming, in Gedenken an ihren Gitarristen und Sänger Pat Enright, der am 18. August im Alter von 81 Jahren verstarb. Ja, einen Titel habe ich noch von Pat Enright. Er war Mitglied bei den Soggy Bottom Boys. 2000 erschien das Album Oh Brother, Where Art Thou? Und wir hören daraus den Titel I'm a Man of Constant Sorrow. Rest in Peace, Pat Enright, du wirst uns sehr fehlen.

Den vorletzten Titel möchte ich noch nachtragen. Brandaktuell Sarah Petit aus ihrer CD Her Story, Snakes, Wolves and Honky Tonk Angels mit dem Titel The Misfits. Das Album erschien am 2. September. Ja, und soeben gehört Rosie Flores zusammen mit Ray Campy und wir hörten den Titelsong ihrer CD A Little Bit of Heartache aus 1990 und das Album wurde jetzt ganz neu veröffentlicht auf CMH Records. Hier kommt aus dem Bear Family Album Rocks Ray Campy mit dem Backseat Boogie aus 1977, danach aus 1965 die Wills Brothers, Blazing Smokestack aus dem tollen Bear Family Sampler Diesel Smoke and Dangerous Curves.

Moonlight, gesungen von Marty Robbins aus 1958, ist zu finden brandaktuell auf dem Bear Family Sampler Destination Hawaii. Wir kommen zum Schluss der Sendung. Bill Strings möchte uns heimleuchten mit dem Titel Light the Way aus seiner CD So Much for Goodbyes. Brandaktuell erschienen auf Reprise Records. Und ich möchte mich ganz herzlich fürs Zuhören bedanken. Die Wiederholung der heutigen Sendung erfolgt morgen am Freitag ab 11 Uhr und das nächste reguläre Hillbilly Rockhaus wie immer zur nächsten Woche am Donnerstagabend um 20 Uhr. Ich wünsche allen jetzt schon ein wunderschönes Wochenende.

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ist schon wieder passiert. Es ist schon wieder mal passiert, liebe Freunde der Nacht. Es ist schon wieder Dienstag. Und das heißt wieder, wir sitzen wieder gesellig in lustiger Runde auf meiner virtuellen Studio-Couch und genießen mit mir zusammen das Schönste der Welt, nämlich Country-Musik. Naja, Eis essen ist vielleicht schöner, aber Country-Musik ist auch schon sehr schön. Und das Ganze bis Mitternacht, liebe Freunde, und davon reichlich, gell? Ja, wir halten uns nicht lange auf mit Vorgeplänkel. Wir starten mit A wie Amber Lawrence und ihr Song nennt sich Wrecking Ball. Müssen wir uns nicht vorstellen, wie jemand hier mit so einer Abrissbirne kommt. Oh.

das war jetzt quasi schon wieder mal Country von A bis Z. Von Amber Lawrence bis Zane Lewis hier. She's got it going on. Nannte sich der eben gehörte Titel. Ja, nochmal herzlich willkommen. Schön, dass ihr wieder dabei seid bei einer neuen illustren Ausgabe und auch chaotischen Ausgabe von In die Nacht hier auf unserem Lieblingssender countrymusic24.com, der Sender für Sachen Country. Weltweit eigentlich, ja. Kann man das empfangen, weltweit. Man wird mich vielleicht nicht überall verstehen, ja, zum Beispiel in Lampukistan tun sie sich ein bisschen schwer, aber so hier zum Business schon. Ja, wir haben wieder viel vor, ja, wir gucken wieder mal auf News, was passiert ist, was müssen wir wissen, dass man morgen mitreden kann. Wir schauen natürlich auch wieder auf die aktuellen Top 25 der aktuellen Hot Country Billboard Single Charts in der zweiten Stunde. Wie üblich machen wir das, ja, ab 23 Uhr. Vielleicht bin ich sogar pünktlich um 23 Uhr dran mit den Charts, das weiß ich, das entscheide ich immer so, je nach, eigentlich entscheidest die Playlist. So, dann natürlich meine Wunsch- und Grußbox, hört auf den Namen rainer@countrymusic24.com oder benutzt die Wunschbox auf unserer Webseite. Natürlich kennt ihr das schon seit 2007, seit ich hier diese Sendung mache, wisst ihr das natürlich alles ganz genau. So, wir machen weiter im Programm, hier ist Poco. Bisschen über den Tellerrand rausschauen. Der Titel nennt sich Call It Love und das ist so ein ganz grooviger Gitarrenlick am Anfang. Der ist, wenn man mal im Ohr hat, dann geht er eigentlich nicht mehr raus. Viel Spaß mit dem Ohrwurm.

Der In die Nacht Vorgucker. Vorgucker. Hier auf countrymusic24.com. Hui, hui, hui, das ist mal wieder Headhunter-Style. Kentucky Headhunters. Dann Texas Country von der Band Midland, selbstverständlich.

Das ist die Band Blackberry Smoke. Nobody gives a damn. Keiner schert sich drum. Aber ich habe hier was Tolles von Megan Maroney auf ihrem Album Cloud. Gibt es einen Titel, der nennt sich Medicine und der wird jetzt mal von mir direkt ins Ohr verabreicht. Wie nennt man das ins Ohr? Intra, Auris, keine Ahnung.

Texas Country mit Mr. John Wolf hier bei countrymusic24.com. Ihr hört In die Nacht mit dem Rainer. Und da seid ihr natürlich goldrichtig, wie ich finde. Roseanne Cash, die Tochter des legendären Johnny Cash, ja, die ist auch in der Musikszene ein bisschen unterwegs, wie man weiß. Momentan zwar nicht so viel, weil der Arzt hat gesagt, du bleibst mal schön zu Hause und du performst jetzt mal nicht eine Weile. Ne? Ja, das hat sie jetzt bekannt gegeben, musste ein paar Termine absagen wegen unerwarteter medizinischer Zwischenfälle, ja. Was genau, das weiß man jetzt nicht so, aber man hört doch immer auf den Doktor. Ja, die vierfache Grammy-Siegerin bleibt zu Hause und kuriert sich ein bisschen aus. Ein paar Konzerte sind davon betroffen, unter anderem auch die Tourkonzerte mit John Leventhal. Ja, leider nicht. Wyoming und andere Termine müssen verschoben werden. Momentan hat sie quasi nicht viele Meilen zu gehen. Und das ist eine sehr geschickte Überleitung auf den Titel, der da heißt Not Many Miles to Go. Hier ist Roseanne Cash für euch. Das war eine gute Überleitung.

unverkennbar die Band Midland mit Fast Hearts and Slow Towns. Wir bleiben musikalisch noch ein bisschen in Texas mit zum Beispiel der Randy Rogers Band und Cody Widener hinterher. Erstmal die Randy Rogers Band. Crazy People, verrückte Leute gibt's. Ja, allerdings.

yeah, little brown bottles. Was meint ihr dann nur, was da drin ist? Ich habe eine Vorstellung, aber ich sag's euch nicht. Cody Whitner und Long Brown Bottles, Country-Musik aus Texas, hier bei In die Nacht, liebe Freunde. So, Riley Green hingegen, zu dem kommen wir jetzt, das ist ja wahrscheinlich einer der momentan gefragtesten Junggesellen in der Country-Szene. Ja, warum ist er denn noch nicht liiert? Warum hat er denn keine Freundin? Ja, das weiß er selbst nicht. Ja? Man hat ihn gefragt, was er denn gerne hätte. Ne? Ob sie zum Beispiel aus Nashville kommen kann oder aus seinem Heimatstaat Alabama. Da sagt er, ja, ihm ist es egal. Also der ist da wirklich hemdsärmlich unterwegs. Aber er hat gesagt, es gibt zwei, ich nenne es in der IT Firewalls, es sind zwei Instanzen zu durchfahren, damit die Holde auch okay ist. Und zwar ist es Carl und seine Mom. Ja? Also Carl, das ist sein Hund, ja? Und seine Mutter. Die zwei, wenn grünes Licht geben, dann steht der Liebe nichts im Weg, sagt er, Riley Green. Er hat schon gescherzt und hat gesagt, ja, man kann mal eine Reihe Aspirantinnen aufstellen und lässt mal den Hund los und der wird dann schon die richtige Person raussuchen, weil Hunde haben doch ein sehr gutes Gespür. Manchmal, was die Leute angeht, gell? Hier ist er mit If I Didn't Wear Boots, Mr. Riley Green.

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1: Honky tonk feeling here mit Justin Moore und he can't even bait a hook, liebe Freunde. Ja, Lainey Wilson ist wieder am Start, ja, und wo, sage ich euch genau. Und zwar bei den 2026ern. Zahlen lesen ist doch schon eine Kunst. Bei den CMA Awards in diesem Jahr, weil die finden nämlich auch wieder statt. Und Lainey Wilson hat wieder die große Ehre, durch den Abend zu führen als Hauptmoderatorin. Sie hat das schon mal mit Luke Bryan und Peyton Manning gemacht im Jahr 2024. Und letztes Jahr war schon quasi ihr erster Soloflug bei den CMA Awards als alleinige Moderatorin sozusagen. Ja. Die größten Nominierungen, ja, es ist noch nicht bekannt gegeben, wer nominiert ist. Das erwarten wir dann ja, vielleicht bald, ja, Mitte, Ende September kommt es dann wahrscheinlich raus. Es ist noch nicht bekannt, wer alles die Preise ansagen wird und wer performen wird. Das wird alles noch bekannt gegeben in Bälde, denke ich mal. Ja. Lainey Wilson hat selber auch schon CMAs heimgetragen. 12 Stück an der Zahl, inklusive New Artist, Music Video, Female Vocalist, Album, Musical Event of the Year und auch Entertainer des Jahres hat sie schon mit heimgebracht. Und warum? Weil Country ist wieder cool. Again, hier ist Lainey Wilson. Country is cool again. Da ist was dran. Es war nie uncool eigentlich. Ne?

Country is cool again. Lainey Wilson ist das hier für euch gewesen. Ihr hört schon, es ist 23.01 Uhr in den Country Music 24 Land. Wir gucken auf die aktuellen Hot Country Billboard Single Charts dieser Woche. Was ist denn schon mal wieder ein bisschen passiert? Ja, schauen wir mal. Ein bisschen drüber fliegen tun wir die 24 hier. Carry On, das ist ein Song von Kenny Chesney aus dem Album Silver Sands Marina. Nach unten gegangen ist er. Der Kenny. Die 23 hat auch Boden verloren. Don't Tell On Me heißt der Song von Jason Judge, Jimmy Aldean. Nach unten ist er gegangen. Ja, 22 auch Abwärtstrend. Mexico Honey nennt sich der Song von Casey Musgraves. Aus dem Album Middle of Nowhere, die 21 neu eingestiegen. Coats of Many Color von Dolly Parton. Ja, warum nur? Ja, posthum steigen jetzt auch wieder mal ihre Charts, ihre Songs in die Charts. Da sind deren mehrere vorhanden, wie wir gleich feststellen werden. Ne? Lainey Wilson eben gehört, ist auf der 20 zu finden im Duett mit John Mayer, der Titel Phone Keys Wallet. Kojo, Cody Johnson, Take Me Back, Leave Me There aus dem Album Banks of the Trinity hat sich auf der 19 eingenistet. Von der 14 ist er darunter. Luke Combs auf der 18 mit Rethink Some Things. Und ja, dann schauen wir mal, was wir spielen aus dieser unteren Riege. Zum Beispiel Jason Aldean, Don't Tell On Me, nennt sich der Song, die 23. Und danach zählen wir hoch bis zur Nummer 1 nach Jason Aldean hier.

Und da sind wir wieder. Das war Jason Aldean, die Nummer, oh, jetzt habe ich es verblättert, ich depp, die 23 in dieser Woche. Ja, zählen wir weiter hoch auf der 15 zum Beispiel. Stella Lefty featuring Vincent Mason. Ihr Duett Something to Lose aus ihrer EP Is This Heaven. Ja, dann haben wir auf der 14 Dolly zu finden. Here You Come Again, frisch in die Charts eingestiegen. Die 13 belegt Ella Langley mit Love and Life Again aus ihrem Erfolgsalbum Dandelion. Ist ein bisschen nach unten gerutscht. Auf der 12 und auf der 11 finden wir auch Dolly Parton wieder. Auf der 12 ihren fast größten Hit. I Will Always Love You. Wir sind eigentlich alle groß. Ne? Und auf der 11 dann Island in the Stream, das Duett mit Kenny Rogers in diesem Fall. Die 9 belegt Be By You. Das ist ein Song von Luke Combs aus dem Album The Way I Am. Auf der Nummer 8 und auf der 7 nochmal Dolly mit 9 to 5 und natürlich mit Jolene. Auch Riesenhits. Ja. Die Nummer 6 gleich geblieben zur Vorwoche. Be Her nennt sich der Song von Ella Langley aus dem Album Dandelion, gerade eben schon erwähnt. Hat auch ein paar Songs drin. Auch auf der 5 ist sie zu finden mit diesem Album. I Can't Love You Anymore, der Song mit Morgan Wallen im Schlepptau. So, dann gehen wir auf die 3-2-1 Bronze, wie letzte Woche auch an Taylor Swift zum Soundtrack Toy Story 5, der Song I Knew It, I Knew You. Dann haben wir auf der 2 Boston, der Song von Stella Lefty aus der EP. Eine EP, Is This Heaven? Oh, auf der Nummer 1 seit gefühlt einer Ewigkeit und noch länger. Choosing Texas, ein wirklich gar wunderschöner Song von Ella Langley, auch aus dem Erfolgsalbum Dandelion, hat sie doch auch ein paar Charts. Aber Dolly, glaube ich, hat mehr Songs in den Charts zurzeit, momentan. Aus Gründen, leider. So. Ich denke, heute spielen wir es mal wieder. Die Nummer 1, Ella Langley, Choosing Texas. Geschrieben auch von unter anderem Miranda Lambert, der texanische Wirbelwind, bürgt ja auch mal für Qualität.

0: Ist das toll. Mir gefällt es immer noch, gell? Das waren die Charts für diese Woche und nächste Woche gibt es selbstverständlich neue. Aber na, nächste Woche bin ich nicht live, weil da komme ich gerade erst aus der Gstaad-Weizheim vom Country Night in Gstaad. Da bin ich nicht, aber übernächste Woche, da bin ich dann doch wieder mal live, mehr oder weniger. So, wir kommen jetzt nach was?
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das ist auch so ein Stimmchen hier, Mr. Vince Gill. Und sein Song I Still Believe in You, das ist der Titeltrack des gleichnamigen Albums von ihm. Das war seine erste Nummer 1 am 5. September 1992, also fast auf den Tag genau, 34 Jahre her, war dieser Song auf der Nummer 1 der damals aktuellen Hot Country Billboard Single Charts. Ja. Vince Gill hat er vorher schon in den 80ern als Sänger der Country Pop Band Pure Prairie League schon Erfolg gehabt und hat auch Top 10 Hits abgeliefert wie Let Me Love You Tonight. Hat sich dann doch von der Band getrennt, um eine Solo-Karriere anzustreben. Mittlerweile schon 19 Top 40 Singles als ein Solo-Akt rausgehauen. Aber dann kam I Still Believe in You und das war die Leadsingle von eben seinem Album des gleichen Titels am 29. Juni 1992. Ja. Inspiriert wurde dieser Song übrigens von persönlichen Belangen, sagen wir mal, seine eigene Ehe, ja, und da hat er praktisch sein eigenes Commitment in einen Song geschrieben. I Still Believe in You. Schöner, glaube ich, kann man es gar nicht mehr ausdrücken, gell? So, Vince Gill von 1992 war das. Immer noch schön und zeitlos. Hm.

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So, das war Keeney Thomas und Gloryland. We run away to Gloryland. Der nächste Song ist von Billy Joel. Ja. Aber in der Country-Version von Robert Mitchell. You may be right. Ja. Groovy, crispy, crunchy. Zum Mitwippen und mitklatschen und mit Fuß tippen.

Mr. Tim McGraw. Und sein Song Home. Aus dem Album Tim McGraw und die Dancehall Doctors. Ja, das war das erste Album, das er mit seiner eigenen Roadband aufgenommen hat. Und zwar hat er darauf bestanden, dass er da seine Roadband mit dabei hat. Die Dancehall Doctors, die begleiten ihn nämlich schon die ganze Zeit auf Tour. So, wir drehen das Rad der Zeit ein Stückchen zurück. Und zwar 51 Jahre. Heute vor 51 Jahren auf der Nummer 1 in den aktuellen Charts, in den damaligen Charts. Könnt ihr es raten, schätzen oder so? Ich verrate euch die Lösung hier.

die allseits beliebte Zacharias Braunkapelle mit Family Table. Fast schon ein bisschen Summer Shine Groovy Crispy Song. Da machen wir noch einen hinterher von Mountain Rio. Der nennt sich Suntanned Bikini Girls. Passend für die Jahreszeit jetzt irgendwie.

Oh yeah, ist der Sack top. Und Dirt turns to gold. Dreck verwandelt sich in Gold. Hm? Das war lange Jahre das Motto von Dieter Bohlen. Wir kommen jetzt zu Scotty McCreary. Oh Gott, diese E-Mails, die ich jetzt kriegen werde. Okay, Scotty McCreary. Jeder Künstler, der hat ja praktisch, wenn sie irgendwo spielen, so einen Technical Rider oder auch einen anderen, was sie Backstage gerne hätten. Ja, und da gibt's halt Bands, die verlangen halt wirklich schon exquisite Sachen, was es zum Essen und zum Trinken da sein muss. Aber der Scotty, der ist da noch wirklich sehr bodenständig, wie man so liest, weil was will er denn haben? Ne? Er sagt, wenn da ein bisschen Brot da ist und Erdnussbutter, Marmelade, dann ist er der glücklichste Mensch auf der Welt. Ja? Und na gut, es hat sich dann ein bisschen geändert, weil er war ja am Anfang seiner Karriere noch unter 21 und wie er dann 21 geworden ist, dann hat er gesagt, okay, dann wäre auch schön, wenn ein paar kalte Bier da wären und vielleicht ein Whisky, dass man ein bisschen anstoßen kann. Aber Erdnussbutter und Marmelade, ja, das läuft immer. Ja, so könnte ich mir jetzt auch vorstellen, dass ich das vielleicht gerne auf meinem... Aber ich spiele ja keine Arenen und ich muss keine solchen Rider abgeben. Wir sind froh, wenn wir eine Bratwurst damit kriegen. Ja.

hinter sich nochmal. Guitar Brandl aus Texas, die Band Lone Star und When Cowboys Didn't Dance. Ja, When Cowboys nicht getanzt haben. Und das war leider schon wieder mal mein Hinauswerfsong für diese Woche. Lone Star und wie gesagt, nächste Woche bin ich nicht ganz live, weil da bin ich noch in der Schweiz unterwegs oder beziehungsweise heimwärts. Werde dann die Woche drauf wahrscheinlich von der Country Night berichten, was alles passiert ist und was ich da so erlebt habe. Und dann würde ich mich freuen, wenn ihr euch da wieder begrüßen könnt. Kommt gut durch die nächsten zwei Wochen jetzt und dann hören wir uns wieder nach der Country Night. Bis dahin, bleibt gesund! Keep it country. Tschüss, führt euch, servus, habe die Ehre, sagt euch der Rainer. Grüezi wohl!

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Ja, damit mal wieder einen schönen guten Abend hier auf countrymusic24.com, meine Lieben. Und hier ist der Joe und ja, hier ist die Country-Kiste, ne? Ja. Pünktlich wie immer und pünktlich ist auch schon wieder der Regen da und der Herbst und es ist kühl und ja, ich habe mein Lagerfeuer ins Wohnzimmer verlegt, da wird es nicht nass. Und bevor wir so richtig durchstarten, würde ich sagen, reiten wir noch eine Runde in die Prärie, oder? Ja, mit den wilden Pferden zu den wilden Wölfen durch das wilde Land.

Ja, Tropfen auf dem Wasser. The Judds, Drops of Water aus dem Album Why Not Me. Ja, von Vinyl. Ja, hört man sogar, ne? Aus dem Jahr 84. Ja. Ja, und weil es so schön war, gehen wir. Wir sind ja noch im September. Ist ja der letzte Tag. Und dann kann man ja nochmal nach Miami mit Merle Haggard, oder? Ja.

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Die Trucks aus dem Zillertal. Sie liebt nur Chris Christoffersen. Ja, das ist ja nun seit vorgestern Vergangenheit. Ja, also wie alt sie geworden ist oder ist, ist nicht überliefert. Chris Christoffersen, wurde 88 Jahre alt und verstarb schon vorgestern in Hanamaui auf Hawaii. Ja. Chris Christoffersen hat natürlich eine ganze Menge hinter sich. Er ist Songwriter gewesen, Country-Sänger, Schauspieler. Er verkaufte allein, glaube ich, in den USA über 7 Millionen Alben und wurde sogar dreimal mit dem Grammy ausgezeichnet und erhielt ebenfalls den Ehrenpreis für sein Lebenswerk. Ja, also gibt natürlich so Hits, die man halt kennt. Ne? Sunday Morning, Coming Down, Me and Bobby McGee, Help Me Make It Through the Night. Dann wurden seine Songs auch von vielen, die ihn bekannt gemacht haben quasi, ne? Jerry Lee Lewis, Joan Baez, Willie Nelson und viele andere mehr. Ja, er spielte die Hauptrolle in dem Trucker-Film schlechthin, Convoy, ja, war 85 bis 95 Mitglied der Band Highwaymen. Also wir musikalisch greifen wir mal so einiges ab, ja. Ne? Und wir fangen mal mit einem seiner Hits an. Ja, aus dem Album Christoffersen aus dem Jahr 1970.

The Highwaymen, ja, bestehend damals aus den Musikern Waylon Jennings, Willie Nelson, Johnny Cash und Chris Christopherson, ja. Ja, der CB-Rufname Rubber Duck dürfte dem einen oder anderen doch bekannt sein. Ja, unter dem Namen Martin Penwald war Chris Christopherson in dem Film Convoy unterwegs, irgendwo in Arizona, trifft dann auch so Gestalten wie Spider Mike und Love Machine und Pigpen mit seinem Schweineanhänger. Am Anfang des Films trifft er eine gut aussehende Fotografin, die ihn dann in ihrem Jaguar überholt. Zu allem Überfluss übersehen sie natürlich den Streifenwagen und ja, landen in der Bankette. Ne? Und ja, naja, und der Rest ist eigentlich so ein bisschen Geschichte. Es geht eigentlich um Trucker-Gewerkschaft, um Rassismus und um den, wie heißt er denn gleich? Ach ja, genau, Sheriff Lyle Wallace, genau, gespielt von Ernest Borgnine, genau, so, jetzt haben wir es wieder auf der Reihe. Naja, die beiden verbindet auch so eine Hassliebe, es ist auf jeden Fall eines der besten Trucker-Filme und deswegen darf natürlich der Titelsong hier auch nicht fehlen. C.W. McCall und Convoy.

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Ja, from the bottle to the bottom. Chris Christopherson möge in Frieden ruhen und ja, kann sich ja mit Johnny Cash schon wieder zusammentun. Ja, ich schicke erstmal liebe Grüße in den Saloon zur Conny, zur Amy und zum Doc, ne, und zum Dirk und natürlich auch in den Westerwald. Ja, zur Iris und zum Hardy und ich habe hier mal die Hühner, die Dixie-Hühner. Ja, wide open spaces. Mhm.

0: Terry Clark, Emotional Girl, Just the Same aus dem Jahr 96 ist die Scheibe schon.
1: Da merkt man mal, wie die Zeit vergeht, ne? Wie die Zeit rennt.
0: Und wenn ich jetzt die nächste Künstlerin sehe, da heißt das Album Retrolution, jawohl. Das Jubiläumsalbum, glaube ich, war es der Road Chicks. Also der Road Chicks ist auf jeden Fall, ich meine das Jubiläumsalbum, aus dem Jahr 23 und wir haben schon bald 25. Da merkt man mal, wie die Zeit rennt. Die Road Chicks. Nashville Country Power aus Ösiland, sage ich immer ganz liebevoll. Shadow in the Dawn.

Ja, das war Wheeler Walker Jr. und Finger Up My Butt. Ja, und da kommen wir zum ersten Musikwunsch, und zwar aus dem Westerwald. Und zu dem Alsum, zu dem Album Rise and Fall von Scotty McCreery. Ja. Und gewünscht wird der Titel Porch. Ja, Veranda, ne? Oder sowas. Ja? Front Porch heißt doch Veranda, oder? Was heißt denn dann Porch? Ich weiß es nicht. Pork wüsste ich ja genau. Egal. Aber Musikwunsch, der erste des heutigen Abends. Bitteschön. Und damit nochmal schöne Grüße in den Westerwald.

Ja, Reba McEntire, State of Grace aus ihrem Album What If It's You. Ja, ja, Tante Reba geht immer, wie Onkel Rainer zu sagen pflegt, ja. Ein schönes Album habe ich hier, und das da heißt Gentle Fire aus dem Jahr 1991. Den Titel One Little Teardrop und das Ganze von Tamra Rosanes. Ja.

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1: Red Steagall, Little Joe the Wrangler. Ja. Ja, und damit sind wir mal wieder beim Bildungsradio. Ja. Und, ja, und wechseln wieder. Ja. Ja, und ich würde sagen, wir lassen unser Zeitzeichen mal, ne, trällern.

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Tja, und damit sind wir in der zweiten Stunde, ja. I don't even know your name, Mr. Alan Jackson, jawohl. Und wir gehen nochmal in den Wilden Westen, Silverado. Ist die Gruppe Truckstop. Hier seid bei der Country-Kiste mit dem Joe bis noch bis 22 Uhr.

Country Lady, Country Lady, Bluegrass Lady, Rhonda Winston aus ihrem Album Taken. Ja. Ja, der weitere Musikwunsch haben wir ja Cody Johnson, I'm Gonna Love You, das Ganze mit Carrie Underwood. Ja, Musikwunsch Nummer 2 aus dem Westerwald. Bitteschön. Musik

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Ja, der Rick Trevino und Zeit zum Arzt zu gehen. Ja, also, ja, einfach immer ein toller Song und, ja, bisschen was Moderneres und was Neueres haben wir 2021, das Album Rhinestone Cowgirl. Die Rede ist von Olivia Harms und hier haben wir mal Gypsy. Ja, der Doc ist im Saloon angekommen, aus dem Büro im Saloon. Tja, ja. Mein Opa sagte immer, mit Arbeit kann man sich das ganze Leben versauen. Und mein Opa hatte immer recht, ja.

Nancy Griffiths, ja. Was wollte ich jetzt sagen? Genau, Nancy Griffiths war das. Banks of the Puncher Train. Ja, ich habe hier mal so einen Musikwunsch aus dem Saloon. Und der da heißt Die Rose vom Westerwald, nee, von Benzberg. Und ich habe eigentlich erst gedacht, den haben wir gar nicht. Aber, was soll ich sagen? Den haben wir doch. Irgendwie will meine Suche heute nicht, die ist mir heute nicht genehm. Ja, und ich schätze mal, da schickt dann mal wieder irgendwelche wilden Grüße. Ja, den schicken wir mal, den schließen wir uns mal an.

Nina Flaset und Where Did It Go? Ja. Es gibt doch gute Country-Musik aus Deutschland. Zum Beispiel die süddeutsche Country-Rock-Band Legstuff, die sich derzeit in Nashville aufhält, um ihre beiden nächsten Singles in der City of Music zu produzieren. Doch damit eigentlich nicht genug. Für die beiden Musiker Alexander Waldorf und Klaus Winter wurde ein weiterer Traum wahr. Sie spielten im legendären Bluebird Café und ernteten großen Applaus unter den Zuhörern. Wer das Bluebird Café nicht kennt, einfach mal googeln oder die Serie Nashville gucken. Das Bluebird war übrigens komplett ausverkauft und es war einfach nur magisch, an diesem geschichtsträchtigen Ort zu spielen. Und ja, das sagte Klaus Winter von Legstaff. Und noch etwas ist den Musikern von der ersten Minute an aufgefallen. Es war mucksmäuschenstill. Jeder Gast im Bluebird kommt, um der Musik zuzuhören. Das ist im Bluebird so üblich. Aber dass es dann auch tatsächlich so funktioniert, war einfach nur großartig ergänzt. Alexander Waldorf.

Katie Mattia, jawohl. If that's what you call love. Ja, der Herr Combs, ja, der hält übrigens, den Platz 1 der Country Airplay Charts mit Ain't No Love in Oklahoma. Vom Sampler Twisters, damit hat er mit seinen 18 Top Hits jetzt 53 Mal den ersten Platz in dieser Hitliste belegt. Seit 1990 haben das nur Kenny Chesney 83, Tim McGraw 80 und George Strait 66, Alan Jackson 60 und Blake Shelton 57 öfter oben gestanden. Genau. Ja, öfter, ne? Die Zahlen waren wie oft so oben standen. Nach über 3 Jahren mit Brad Paisley wieder in den Charts vertreten mit seinem Truck Still Works steigt er auf Platz 29 ein. Ja, Twisters, die moderne Version von Twister und eigentlich ist die Story die gleiche, nur die Zerstörungseffekte und die Sturmeffekte, die sind um Welten besser und deswegen ist der Film auch sehbar, wegen der Handlung, glaube ich, und den Charakteren eher weniger, glaube ich. So habe ich die Kritiken verstanden. Naja, wir stecken mal den Stecker rein und schalten den Strom an.

Rockige Töne von Clint Black und das mit Big and Rich und naja, Bier. Was will man da noch weiter? Das braucht man nicht weiter übersetzen, glaube ich. Ja, am Ende klimperte noch so ein bisschen das Banjo und ja, naja. Ich gucke gerade auf die Uhr und sehe, dass es schon wieder ziemlich spät ist. Ja, aber Kenny Chesney, der geht noch aus seinem 96er Album Me and You, Another Friday Night. Aber Freitag haben wir noch nicht. Aber wir haben den letzten Montag der Woche und des Monats. Und Freitag kommt bestimmt. Ganz sicher. Am Ende der Woche auf jeden Fall.

Tja, das war wieder das Stichwort. Ich bedanke mich mal wieder fürs Lauschen. Und das war sie mal wieder. Die Country Kiss Day of Country Music 24. Wir hören uns auf jeden Fall. Diesen Monat nicht mehr. Aber im Oktober hören wir uns wieder. Ja. Ja, und das ist dann heute in einer Woche. Das ist dann der 7. Oktober. Jawohl. Das haben wir wieder da. Ja. Auf jeden Fall wünsche ich allen noch eine angenehme Woche. Schicke nochmal liebe Grüße in den Saloon. Ja. Und Ach so, die Iris fiel vom Texas. Ja, aber das, da muss sie durch als Lurch, wenn sie ein Frosch werden will, ne? Ja. Ja. Die Dröpcher, ja. Liebe Grüße nochmal an den Westerwald, nach Solingen, in den Saloon und alle, an alle natürlich da draußen. An die Empfangsgeräte schicke ich auch noch einen Gruß hin. Tun, ja. Wie gesagt, wir hören uns heute in einer Woche wieder. Rausschmeißer habe ich für alle Kranken. Ja. Die Gruppe Truckstop aus ihrem 82er Album Rodeo. Und tja, einfach mal UKE Intensivstation. Ich hoffe, da landet niemand von euch. Bleibt gesund, braucht da keinen Arzt. Am Mikrofon war wie immer der Joe für euch. Und der drückt jetzt hier noch auf Play. Und dann gute Nacht.

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